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1: Hören Sie jetzt, wie Herr McKees über die Annehmlichkeiten des Lebens denkt. Da preist man mir das Leben großer Geister, das lebt mit einem Buch und nichts im Magen, in einer Hütte, daran Ratten nagen. Mir bleibe man vom Leib mit solchem Kleister, das simple Leben lebe, wer da mag. Ich habe unter uns genug davon, kein Vögelchen von hier bis Babylon. Vertrüge diese Kost nur einen Tag, was hilft da Freiheit, es ist nicht bequem, nur wer im Wohlstand lebt, lebt angenehm. Ich selber könnte mich durchaus begreifen, wenn ich mich lieber groß und einsam sehe, doch sah ich solche Leute aus der Nähe, da sagte ich mir, das musst du dir verkneifen. Armut bringt außer Weisheit auch Verdruss, und Kühnheit außer Ruhm noch bittere Mühen. Jetzt warst du arm und einsam, weiß und kühn. Jetzt machst du mit der Größe aber Schluss. Dann löst sich ganz von selbst das Glücksproblem. Nur wer im Wohlstand lebt, lebt angenehm. Erste Wolken am Himmel des jungen Glücks. Eifersucht, Duett.

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Erst kommt das Fressen, dann kommt die Moral. Erst muss es möglich sein, auch armen Leuten vom großen Brotlein sich ihr Teil zu schneiden. 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